Dieses Lied ist abgeleitet von einem Gebet, das Jesus seine Jünger lehrte, das Menschen in allen Konfessionen auf der ganzen Welt so beten. Unser Vater, Herr des Lebens,